0: zum Gedanken zu bekommen.
1: Ich hatte heute einen schlechten Tag. Ich weiß auch nicht, was mit mir los ist.
0: Ja, aber solltest du vielleicht rausfinden, was mit dir los ist? Du hast mich verletzt und ich weiß nicht warum. Und jetzt, ich weiß nicht, warum du bist.